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1: Mit KI-Support. Wolkig ist es heute erstmal und ab und zu kann auch ein kurzer Schauer dabei sein. Zwischendurch lockert das aber wieder auf und später kommt auch die Sonne raus. Die Höchstwerte liegen heute bei 12 bis 19 Grad. Morgen startet es stellenweise mit Nebel, danach wird's freundlicher, aber von Nordwesten ziehen viele Wolken auf und später regnet's bei bis zu 20 Grad.

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das aber wieder auf und später kommt auch die Sonne raus. Die Höchstwerte liegen heute bei 12 bis 19 Grad. Morgen startet es stellenweise mit Nebel, danach wird es freundlicher, aber von Nordwesten ziehen viele Wolken auf und später regnet es bei bis zu 20 Grad.

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1: Mit KI-Support. Neblig ist es am Morgen, der löst sich aber flott auf. Danach geht's mit Sonne und Wolken weiter und es bleibt meist trocken. Nur vereinzelt kommt mal ein Schauer runter. Die Höchstwerte liegen bei 12 bis 19 Grad. Morgen gibt's im Süden und Osten wieder Nebel zum Start, später oft freundlich. Sonst eher viele Wolken und ab und zu Regen, maximal 20 Grad.
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1: Mit KI-Support. Neblig ist es am Morgen, der löst sich aber flott auf. Danach geht's mit Sonne und Wolken weiter und es bleibt meist trocken. Nur vereinzelt kommt mal ein Schauer runter. Die Höchstwerte liegen bei 12 bis 19 Grad. Morgen gibt's im Süden und Osten wieder Nebel zum Start, später oft freundlich. Sonst eher viele Wolken und ab und zu Regen, maximal 20 Grad.

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0: Laut FM Wetter.
1: Mit KI-Support. Nebel gibt es am Morgen erstmal noch, der löst sich dann aber. Danach geht's mit mal mehr, mal weniger Wolken durch den Tag und nur ab und zu kommt noch ein Schauer runter, sonst bleibt's oft trocken. Dazu liegen die Höchstwerte zwischen 12 und 19 Grad. Morgen startet's teils wieder neblig im Süden und Osten, sonst viele Wolken und in der Westhälfte gelegentlich Regen, maximal bis 20 Grad.
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1: Laut FM Wetter.
2: Mit KI-Support. Nebel gibt es am Morgen erstmal noch, der löst sich dann aber. Danach geht's mit mal mehr, mal weniger Wolken durch den Tag und nur ab und zu kommt noch ein Schauer runter, sonst bleibt's oft trocken. Dazu liegen die Höchstwerte zwischen 12 und 19 Grad. Morgen startet's teils wieder neblig im Süden und Osten, sonst viele Wolken und in der Westhälfte gelegentlich Regen, maximal bis 20 Grad.

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0: Laut FM Wetter.
1: Mit KI-Support. Wolkig bis sonnig ist es gerade und dazu bleibt es meist trocken. Nur im Nordosten kann ab und zu mal ein Schauer runterkommen. Im Laufe des Tages gibt es längere sonnige Abschnitte und die Höchstwerte liegen zwischen 12 und 19 Grad. Morgen bleibt es oft wolkig, hier und da fällt ein bisschen Regen, maximal bis 19 Grad.
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0: Laut FM Wetter.
1: Mit KI-Support. Wolkig bis sonnig ist es gerade und dazu bleibt es meist trocken. Nur im Nordosten kann ab und zu mal ein Schauer runterkommen. Im Laufe des Tages gibt es längere sonnige Abschnitte und die Höchstwerte liegen zwischen 12 und 19 Grad. Morgen bleibt es oft wolkig, hier und da fällt ein bisschen Regen, maximal bis 19 Grad.

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0: Laut FM Wetter.
1: Mit KI-Support. Wolken und ab und zu ein Schauer gibt es in der Nordosthälfte. Sonst bleibt es meist trocken und zwischendurch blitzt auch mal die Sonne durch. Dazu liegen die Höchstwerte bei 12 bis 19 Grad. Morgen geht das ähnlich weiter. Erst wieder Nebel, dann oft sonnig, aber mit vielen Wolken und hier und da etwas Regen, maximal 19 Grad.

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0: Laut FM Wetter.
2: Mit KI-Support. Wolken und ab und zu ein Schauer gibt es in der Nordosthälfte. Sonst bleibt es meist trocken und zwischendurch blitzt auch mal die Sonne durch. Dazu liegen die Höchstwerte bei 12 bis 19 Grad. Morgen geht das ähnlich weiter. Erst wieder Nebel, dann oft sonnig, aber mit vielen Wolken und hier und da etwas Regen, maximal 19 Grad.

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0: Laut FM Wetter.
1: Mit KI-Support. Sonnig bis wolkig ist es heute Mittag und zwischendurch gibt's richtig lange freundliche Abschnitte. Später ziehen mal mehr Wolken durch, im Nordosten kann ab und zu ein Schauer dabei sein, sonst bleibt's trocken, die Höchstwerte liegen zwischen 12 und 19 Grad. Morgen oft sonnig, sonst auch mal viele Wolken und vereinzelt etwas Regen, maximal bis 19 Grad.

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0: Laut FM Wetter.
1: Mit KI-Support. Sonnig bis wolkig ist es heute Mittag und zwischendurch gibt's richtig lange freundliche Abschnitte. Später ziehen mal mehr Wolken durch, im Nordosten kann ab und zu ein Schauer dabei sein, sonst bleibt's trocken, die Höchstwerte liegen zwischen 12 und 19 Grad. Morgen oft sonnig, sonst auch mal viele Wolken und vereinzelt etwas Regen, maximal bis 19 Grad.
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0: Laut FM Wetter.
1: Mit KI-Support. Sonnig bis wolkig ist es gerade. Dazu gibt es vor allem in der Nordosthälfte ab und zu mal einen Schauer. Sonst bleibt es meist trocken. Bis zum Abend bleibt der Mix aus längeren sonnigen Phasen und ein paar Wolken. Die Temperaturen liegen aktuell so zwischen 12 und 19 Grad. Morgen wird's oft freundlich und meist sonnig, maximal 19 Grad.
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0: Und damit hallo und herzlich willkommen zu eurem Top 20 Countdown mit Ted und Felix. Letzterer bin ich und Ted kommt gleich. In den nächsten zwei Stunden werfen wir wieder einen Blick auf die Verkaufscharts verschiedener deutscher Internetportale. Wir hören Neuzugänge der ersten und die Top 20 der zweiten Stunde. Und außerdem hören wir wie immer auch aktuelle Hits aus den Charts aus England und aus Amerika. Und wer ist heute so alles dabei? Das verrät uns Ted.
1: Hallo, heute hören wir unter anderem neue Titel von Leonie, James Blunt und Take That. Aktuelle Hits von Stella Lefty und Clock Clock. Und natürlich unsere Nummer 1.
0: Tja, aber bevor es so richtig losgeht, noch rasch ein Blick zurück auf die drei bestplatzierten Titel der deutschen Download-Charts aus der vergangenen Woche.
2: Number 3.
0: Und da ist dieser Hit hier gestiegen von der 4 auf die Nummer 3. Loy und David Puentes und Golden Summer.
2: Number 2.
0: Und diese wieder auf Nummer 2 vor genau 7 Tagen. Cat's Eye und Animal.
2: Number 1.
0: Und diese war zum dritten Mal die Nummer 1 in den deutschen Download-Charts vor einer Woche. Das ist Nico Santos und der Hit Why Don't You Stay.
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0: Das war der erste neue Hit diese Woche in den deutschen Download-Charts. Eingestiegen auf der 39, das waren Take That mit dem Hit Dreamers.
1: Dreamers ist die vierte Single-Auskopplung aus dem angekündigten 10. Studioalbum von Take That, das ebenfalls Dreamers heißen soll. Das neue Album soll keine Rückschau auf die bisherige Karriere sein. Aber die Band sagt, man habe die besten Dinge, die sie über all die Jahre als Take That kennengelernt haben, genommen und in diese Songs einfließen lassen. Take That, Dreamers. Get up.

0: Das war ein Herr, der stammt aus Arnheim in Holland, aber er ist neu diese Woche in den Singlecharts in England auf der Nummer 93 mit seinem Hit Shinjuku. Das war Frankie Risardo. Und dies hier steigt den Singlecharts in England von der 86 auf die 72. Eine Band aus Irland, sie heißen Kingfisher. Und hier ist der neueste Hit und der heißt The Sun Will Never Settle.
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0: Sie heißen Provinz und sind neu diese Woche in den deutschen Download-Charts auf der Nummer 33 mit dem Hit Cry Baby, Cry.
1: Provinz ist eine Band aus Vogten, Baden-Württemberg. Die Band begann 2012 zunächst als Duo und nannte sich Twice. Inzwischen ist sie auf 4 Mann angewachsen. 2019 erschien die Debütsingle und 2020 das Debütalbum. Mit dem Titel Cry Baby Cry hat die Band ihren musikalischen Stil geändert. Er soll sich anhören wie eine Mischung aus Britpop und Indie-Pop. Provinz, Cry Baby Cry.
0: Und dies hier wieder ein großer Aufsteiger aus den Singlecharts aus England, und zwar von einer Dame kanadisch-marokkanischer Herkunft. Sie heißt Fauzina und sie steigt jetzt von der 71 auf die 58, wie gesagt, in den Charts in England mit dem Hit Unethical.

0: Ein Titel, der gern ein anderer sein möchte, diese Woche eingestiegen auf der 31 in den deutschen Downloadcharts. Das war Leonie und Way Too Late.
1: Way Too Late ist die dritte Single-Veröffentlichung von Leonie in diesem Jahr. Der neue Titel erzählt von Selbstvertrauen und einem neuen Glück nach einer Trennung. Für die Rückkehr zur alten Beziehung ist es dann Way Too Late. Leonie, Way Too Late.
0: Generation und Young Lean steigen diese Woche in den Singlecharts in England von der 73 auf die 37 mit dem Hit Storm 2. 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

0: steigt ein auf der 28 diese Woche in den deutschen Downloadcharts mit seinem neuesten Hit. Das war James Blunt und der Titel Circles.
1: Circles ist die dritte Single-Auskopplung aus dem angekündigten 8. Studioalbum Airplay Mode von James Blunt. Der Track orientiert sich am Britpop der 90er und frühen 2000er Indie-Gitarren-Sounds. James sagt, so wolle er, dass seine Musik klinge. Im Song geht es um unerwünschte nächtliche Gedanken, die auftauchen, wenn man versucht zu schlafen. James Blunt, Circles.
0: Die Nummer 1 aus den Singlecharts aus England, die hören wir später, denn es ist auch woanders noch erfolgreich. Dies hier der erste neue Hit aus Amerika, dort eingestiegen auf der 100. Hier ist Sienna Spyro und der Hit Pure.

0: Man könnte ihn kritisieren, aber wir sind cool zu ihm, denn er ist neu diese Woche auf der 26 in den deutschen Downloadcharts. Das war Mark Forster und Cool.
1: Cool ist die dritte Single-Veröffentlichung von Mark Forster in diesem Jahr. Entstanden ist der Song mit dem Radiotanzorchester Ehrenfeld. Der neue Song soll dabei nicht nur für mehr Liebe und Zusammenhalt stehen, sondern auch für den Spaß daran, einfach man selbst zu sein. Mark Forster, Cool.
0: Ja, dies ist ja ein Titel, der erreichte bereits Nummer 12 in den Singlecharts in Amerika. Diese Woche einer von 11 Hits dort für Olivia Rodrigo. Gestiegen von der 81 auf die 65. Hier ist der Hit, der heißt Maggots for Brains. Oh.

Er steigt von der 66 auf die 43 diese Woche in Amerika. Das war Corey Hart und Empty Words. Und dies hier, eine Dame mit vier Neuzugängen. Der Zweitplatzierte auf der Nummer 3 hier ist Taylor Swift und der Hit Clear.

0: Neu auf der Nummer 22. Der Hit, der heißt Test My Luck, und er stammt von Purple Disco Machine und Meek.
1: Test My Luck ist die erste Single-Auskopplung aus dem vierten Studioalbum Cosmotropia von Purple Disco Machine, das im kommenden Jahr erscheinen soll. Es soll durch den Space Rock der 70er und 80er Jahre inspiriert worden sein. Als Vorbilder nennt er Pink Floyd, Alan Parsons und Jean-Michel Jarre. Purple Disco Machine und Meek, Test My Luck.
0: Tja, und bevor wir jetzt gleich zu den 20 größten Download-Hits der Woche kommen, noch rasch die Nummer 1 aus England, dort diese Woche zum zweiten Mal. Und die sensationelle neue Nummer 1 in Amerika, eingestiegen auf der 1, Taylor Swift und Patient Zero.

Wir haben diese Woche drei Neuzugänge unter den ersten 20 in den deutschen Downloadcharts. Der erste auf der 20, gestiegen von der 47, das war Stella Lefty und Boston. Und hier ist die 19, gestiegen von der 20, Giant Rooks und Slow Dance for a Minute.

Der Titel war schon mal platziert, dann rausgefallen aus den Charts und jetzt ein Re-Entry auf der Nummer 18, das waren Clock Clock und Skeletons. Und dies hier auf der 17 von der 10 gefallen, hier ist große Katy Perry und hier ist der Hit, der heißt Watch It Burn.

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1: Der Hit steigt und zwar von der 17 auf die 16 diese Woche in den deutschen Download-Charts. Das war Jack Dean und Mercy. Und dies hier wieder auf der Nummer 15. Hier ist Harry Styles und American Girls.

Der Hit steigt von der 26 auf die Nummer 14 diese Woche in den deutschen Download-Charts. Das waren Take That und Michael Patrick Kelly und Feel My Love. Und dies hier auf der 13 von der Nummer 9 gefallen. Hier ist Taylor Swift und I Knew It, I Knew You.

Martin Garrix und Ed Sheeran steigen diese Woche von der 11 auf die 10 in den deutschen Downloadcharts mit dem Hit Repeated. Und hier ist die 9 von der 14 gestiegen. Hier ist Miley Cyrus und Bass Persuades. Let's go.

Wir haben eine neue Nummer 1, denn die alte Nummer 1 ist die neue Nummer 6. Nach drei Wochen auf der 1 gefallen, von der 1 auf die Nummer 6, Nico Santos und Why Don't You Stay. Und auf der 5 von der 7 gestiegen, Tempest City und Self-Aware.

0: Gestiegen von der 3 auf die 2 in den deutschen Download-Charts neu und David Puentes und Golden Summer. Und unsere neue Nummer 1?
1: Unsere neue Nummer 1 ist die 15. neue Nummer 1 bei uns in diesem Jahr. Es ist der 4. Hit und die erste Nummer 1 für Cat's Eye. Hier ist sie mit Animal. This week's number 1.

0: Und das waren sie, die neue Nummer 1 in den deutschen Downloadcharts, gestiegen von der Nummer 2, Cat's Eye und Animal. Tja, und das war's dann für diesmal. Und bis zum nächsten Mal sagen wir Tschüss.
1: Und Tschüss.
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1: Mit KI-Support. Sonne und Wolken gibt es am späten Nachmittag. Ab und zu schaut die Sonne auch mal länger raus. Und im Osten kann vereinzelt noch ein Schauer runterkommen. Sonst bleibt's meist trocken. Dazu aktuell Höchstwerte zwischen 12 und 19 Grad. Morgen startet's stellenweise neblig, später wird's freundlicher, zwischendurch aber auch viele Wolken und vereinzelt etwas Regen bei maximal bis 19 Grad.

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1: 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Viele Wolken gibt es heute Abend. Ab und zu kann im Osten auch mal ein Schauer runterkommen. Sonst bleibt es meist trocken. In der Nacht kommen später vereinzelt Nebelfelder dazu. Die Tiefstwerte liegen zwischen 11 und 0 Grad, ganz vereinzelt auch bei minus 2 Grad. Morgen starten einige Ecken mit Nebel, später wird's freundlicher, aber auch mal mit Regen, maximal bis 19 Grad.
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3: Um 18 Uhr schauen wir kurz auf die Straßen des Truckers MP für dich. Auf dem Server Simulation 1 in Europa, da musst du bitte in Frankfurt am Main aufpassen. Da sind gerade fast 230 Spielerinnen und Spieler unterwegs. Hier und da staut es sich immer wieder, also plan auf jeden Fall einiges an Zeit ein. Dann haben wir noch die Innenstadt von Prag mit 130 Spielern und auf der Alpenstrecke sind gerade knappe 100 unterwegs, da wurde auch ein Stau gemeldet. Und in Innsbruck gibt's ebenfalls einen Stau bei 50 Leuten. Ansonsten sieht's überall gerade sehr entspannt aus, auf allen anderen Servern hast du freie Fahrt. Wenn du aber noch was gesehen hast, dann schreib's mir gerne unter simulator1.radio/studio oder über das Trucky Overlay. Ich wünsche dir da draußen eine gute Fahrt.
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3: 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Und damit begrüße ich dich ganz herzlich am heutigen Montagabend hier zu deiner Drive Time bei S1. Ich bin der Dabu und bin jetzt hier die nächsten 2 Stunden für dich live on air. Und habe natürlich auch wieder einiges an aktueller Musik mitgebracht. Den Anfang macht hier gleich mal Bunt und Mapai mit Trippin'. Und danach gibt's hier was Neues von Miley Cyrus, nämlich Buzz Persuades. Ich hoffe, ich habe das jetzt richtig ausgesprochen im zweiten Anlauf. Ja, ich hoffe, man hört's nicht allzu sehr. Ich klinge vielleicht ein wenig brummig heute, weil ich ganz leicht Halsweh am Wochenende bekommen habe. Aber es ist noch nicht so weit, dass ich mich krank fühle. Es ist nur so ein bisschen noch, ne? Also bisher muss ich noch nicht viel öfters als sonst Nase putzen und ich glaube, den ersten Tee, den gönne ich mir heute Abend mal. Aber damit ich jetzt nicht zu viele Worte am Anfang verliere und ein bisschen meine Stimme schone, würde ich sagen, wir legen mit diesen beiden Liedern los. Und wenn du da draußen einen Musikwunsch oder einen Gruß für mich hast, dann schreib ihn mir doch sehr gerne unter simulator1.radio/studio oder natürlich auf discord.simulator1.radio in unserem Studio-Chat.
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1: 18.10 Uhr haben wir es hier gleich und der Nonsens hat mir heute den ersten Musikwunsch geschickt und zwar Grüße gehen raus an alle, die im Stau stehen und ich wünsche mir Linkin Park mit Lost. Tja, liebe Grüße zurück an dich, lieber Nonsens. Lustiger Name, wie ich finde. Und dein Musikwunsch, der ist mir hier auf jeden Fall Befehl, den habe ich hier direkt als nächstes in der Playlist. Und danach habe ich hier noch was aus dem Jahr 2012 rausgesucht, und zwar Justin Bieber und Ludacris mit All Around the World.
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0: vom Jahr 2012 kommen wir jetzt mal wieder zur aktuellen Zeit im Jahr 2026, denn Taylor Swift hat vor 2 Wochen das Album The Life of a Showgirl The Encore rausgebracht, nämlich am 25. September, und da war ein Lied draußen, was es jetzt auch in die Charts geschafft hat und deshalb hier bei mir gleich im Anschluss läuft, und zwar ist das Patient Zero. Soweit ich weiß, lief das hier bisher noch nicht bei S1, deswegen hörst du es hier gleich bei mir zum ersten Mal. Und danach gibt es wieder einen Klassiker aus den 2010ern, und zwar Krebs mit Walk. Wenn du da draußen einen Musikwunsch für mich hast oder jemanden grüßen möchtest, dann mach's doch wie vorhin der Nonsens und schreib mir sehr gerne eine Nachricht auf simulator1.radio/studio oder auf discord.simulator1.radio und dort dann bitte in unserem Studio-Chat.
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1: Wir haben es ganz genau 18.30 Uhr und ich schaue für dich nochmal auf die Straßen des Truckers NP. Es hat sich aber nicht viel getan, im Gegenteil, es hat sich sogar ein bisschen beruhigt, denn ich habe nach wie vor nur Meldungen aus dem Server Simulation 1 und zwar aus Frankfurt am Main. Da sind insgesamt gerade 200 Spielerinnen und Spieler unterwegs. Es ist aber relativ gut fließender Verkehr im Moment. Ich habe nur einen gemeldeten Stau, ansonsten scheint es gut zu sein. In Prag haben wir gerade 110 Spieler, hier und da gibt es stockenden Verkehr und auf der Alpenstrecke gibt es ebenfalls einen Stau bei 90 Spielern. Ansonsten gibt es noch ein paar Städte, in denen ebenfalls einiges los ist, aber bis jetzt noch kein Stau, unter anderem Hamburg, Nürnberg und Magdeburg. Dort sind zwischen 30 und 60 Spieler unterwegs. Ansonsten sieht's auf allen anderen Servern gerade entspannt aus. Auch in Amerika hast du freie Fahrt. Wenn du aber noch was gesehen hast, dann schreib's mir doch sehr gerne und warn die Leute, die vielleicht gleich an derselben Stelle vorbeifahren, mit einer Nachricht an mich auf simulator1.radio/studio oder über das Truckee Overlay. Ich wünsche dir da draußen weiterhin eine gute Fahrt.
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1: Du hörst hier die Drive Time mit mir, dem Dabu, und ich habe hier die nächste Nachricht reinbekommen von Prallplatte. Also irgendwie habt ihr heute echt lustige Nicknames, das muss ich ja schon mal sagen. Und zwar wünschst du dir John Denver mit Take Me Home, Country Roads und schreibst dazu: Meine geistig-moralischen Mechanismen sind mysteriös und komplex. Und irgendwie habe ich das Gefühl, dass gerade irgendwo eine Milchpackung umgefallen ist. Ich weiß aber auch nicht, warum genau.
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Das war gerade Ich und ich mit Stark aus dem Jahr 2007. Und es gibt jetzt ein paar Neuigkeiten für den Euro Truck Simulator 2, denn im nächsten Update davon soll es eine besondere Änderung in vielen Städten geben. Die Entwickler haben angekündigt, dass sie alle Firmengaragen neu gestalten wollen. Das gilt sowohl für die Standard-Map als auch für alle Kartenerweiterungen. Es ist nämlich aufgefallen, dass bei den bisherigen Updates immer nur die Städte an sich erneuert wurden, sodass man sie ein bisschen besser erkennt. Aber die Garagen, die sind einfach immer so geblieben, wie sie bisher eben die letzten Jahre immer waren. Und neben neuen Objekten von innen und auch einer neuen Außenfassade soll vor allem ein Fokus auf der Ausleuchtung der Garagen liegen. Im American Truck Simulator, da kann man das wohl schon so ein bisschen sehen, wie das ungefähr in Zukunft auch in Europa aussehen könnte. Und neben den neuen Garagen soll es im gleichen Update laut den Entwicklern auch ein realistischeres Cockpit geben, und zwar für den Iveco S-Way. Das fällt dann vor allem auf, wenn du bei Dämmerung unterwegs bist oder eine Nachtfahrt machst, denn dann sollst du in Zukunft bessere Schatten im Cockpit sehen können. Diese und weitere Nachrichten kannst du jederzeit nochmal in Ruhe nachlesen auf simulator1.radio. Und wir haben ja jetzt ein bisschen hier einen Ausblick gemacht, ein bisschen Country-Musik haben wir gerade gehabt, wir haben was aus den 2000ern gehabt und ich würde mal sagen, jetzt ist mal wieder Zeit für neue Musik, und zwar ganz neue, die hier frisch in den Charts eingetrudelt ist. Da wäre einmal die neue Single von Almost Monday, nämlich French Kids, und danach gibt es hier noch Bless mit Terms and Conditions. Dann wollen wir uns doch mal anhören, wie diese Terms und Conditions so aussehen, direkt hier in 3,5 Minuten.

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1: So ist das also mit den Terms und Conditions hier bei Simulator 1. Und wir bleiben jetzt hier gleich mal im aktuellen Jahrzehnt in den 2020ern und haben hier als nächstes im Angebot Lil Nas X und Jack Harlow mit Industry Baby und danach was für auf jeden Fall sehr gute Laune, und zwar Kangs mit Never Going Home. Ich bin der Dabu und du hörst hier die S1 Drive Time live am Montagabend und kannst natürlich auch Teil dieser Sendung sein mit deinem Musikwunsch oder Gruß oder sogar deiner Sprachnachricht. Denn wenn du die Simulator 1 Android App hast, dann kannst du mir sogar eine Sprachnachricht schicken, die ich hier dann in der Sendung abspielen kann, falls du das möchtest. Ansonsten, wenn dir Tippen lieber ist, dann schreib mir doch eine Nachricht auf simulator1.radio/studio oder auf discord.simulator1.radio in unserem Studio-Chat.
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1: Huch, da war auf einmal gerade das Lied alle. Ich dachte, ich hätte nur eins eingefügt, aber das habe ich dann offenbar verpasst. Gut, wir haben jetzt noch 2 Minuten bis zum nächsten Verkehrsservice. Deswegen fülle ich gerade mal ganz kurz die Zeit, indem ich hier nochmal ein schnelles, kurzes Lied raussuche. Das ist mir jetzt auch schon lange nicht mehr passiert, dass ich da einfach gar nichts vorbereitet habe. Was haben wir denn hier Schönes noch im Angebot? Wie wär's denn mal mit Years and Years mit King? Das kommt hier und danach haben wir dann, wie gesagt, Wetter und den nächsten Verkehrsservice.
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1: 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Viele Wolken gibt es heute Abend. Ab und zu kann im Osten auch mal ein Schauer runterkommen. Sonst bleibt es meist trocken. In der Nacht kommen später vereinzelt Nebelfelder dazu. Die Tiefstwerte liegen zwischen 11 und 0 Grad, ganz vereinzelt auch bei minus 2 Grad. Morgen starten einige Ecken mit Nebel, später wird's freundlicher, aber auch mal mit Regen, maximal bis 19 Grad.
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3: Um 19 Uhr schauen wir hier nochmal gemeinsam auf die Straßen des Truckers MP. Auf dem Server Simulation 1 musst du nach wie vor in Frankfurt am Main aufpassen. Da sind über 200 Spielerinnen und Spieler unterwegs. Hier und da staut es sich immer wieder. Also halte bitte die Augen auf und plan ein bisschen Zeit ein. Prag meldet aus der Innenstadt gerade 120 Spieler. Dann haben wir noch die Alpenstrecke mit 75. In Hamburg gibt es ebenfalls gerade einen Stau bei 75 und Innsbruck meldet 60 LKW bei ebenfalls einem Stau. Das wollte ich sagen. Genau. Ansonsten sieht es in allen anderen Städten gerade ziemlich entspannt aus und auch im ATS. Wenn du aber trotzdem noch was gesehen hast, dann schreib es mir sehr gerne unter simulator1.radio/studio oder bei uns auf dem Discord-Server oder natürlich übers Truckee-Overlay. Ich wünsche dir da draußen eine gute Fahrt.
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3: Wir starten in die zweite Stunde und ich habe die Playlist jetzt wieder schön aufgefüllt. Wie gesagt, ich habe gerade irgendwie gar nicht gemerkt, dass das eine Lied schon zu Ende war und danach gar nichts mehr kam, weil ich hier gerade nebenbei am Infos raussuchen war, denn es gibt auch zu GTA 6 was Neues zu sagen, aber da lasse ich die Spannung noch ein bisschen da und wir warten mal hier die nächsten beiden Lieder ab in den nächsten 8 Minuten, denn wir machen jetzt wieder eine kleine Zeitreise in die 80er und 90er geht's diesmal. Den Anfang macht Alphaville mit Sounds Like a Melody, das hatten wir hier auch schon lange nicht mehr im Programm. Und danach gibt's hier East 17 mit It's Alright im Big Boss Remix. Wenn du da draußen einen Musikwunsch oder Gruß für mich hast, dann schreib's mir sehr gerne unter simulator1.radio/studio oder auf Discord in unserem Studio-Chat.
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1: Ich habe ja gerade vor den letzten zwei Hits angekündigt, dass es Neuigkeiten in GTA 6 gibt und das zumindest in musikalischer Hinsicht. Denn es stehen jetzt schon die ersten 6 Radiosender für das Spiel fest und darunter gibt es unter anderem Country, Renegade, afrikanische Rhythmen, Metal und natürlich auch einen typischen Pop- und Hip-Hop-Sender. Moderiert wird das Ganze diesmal von Promis wie zum Beispiel Bad Bunny oder Lana Del Rey. Die Sender, die kannst du auch übrigens nicht mehr nur im Fahrzeug hören, sondern auch unterwegs, wenn du über die Welt läufst, über das Handy im Spiel. Und für alle, die schon jetzt was zu GTA 6 in den Händen halten wollen, gibt es eine Sammlerbox namens The Good Time State Vice City Collection. Da ist zwar kein Key für das Spiel dabei, aber dafür sehr viel Zubehör, wie zum Beispiel T-Shirts, ein Cap, Schlüsselanhänger oder auch eine Oakley-Brille, die wahrscheinlich das teuerste an dem ganzen Set ist. Denn teuer ist auch das Stichwort, also man muss wirklich schon ein richtiger Hardcore-Fan sein, um sich das zu kaufen, glaube ich. Denn es kostet sage und schreibe 400 Euro. Ja, also ich muss mal überlegen, für welche Spiele habe ich bisher über 400 Euro ausgegeben? Das wäre wahrscheinlich ja, die Trains in World-Reihe, aber dann auch erst nach ein paar Jahren, wenn ich mal so alle DLCs vielleicht mit reinrechne. Und ansonsten, boah, ich weiß gar nicht, ob man überhaupt im Euro Truck Simulator 2 mit allen DLCs auf so viel Geld kommt. Wahrscheinlich, wenn man ATS noch dazulegt und alles zum Vollpreis kauft. Aber ansonsten sind 400 Euro echt schon eine Hausnummer. Also du kannst mir ja gerne mal schreiben, was du davon hältst oder ob du überhaupt schon auf GTA 6 gehypt bist oder du denkst, nee, das ist eher nicht so meins, ich habe noch genug andere Sachen zum Spielen, ich werde die Zeit auch so rumkriegen. Jedenfalls ist es in genau 38 Tagen soweit und dann wird man ja schon merken, wer dann noch viel Zeit für einen hat oder wer dann rund um die Uhr quasi an seiner Xbox oder PlayStation hängt, denn die PC-Spieler, die müssen ja leider noch eine Weile warten. In genau 38 Tagen gibt es eben erstmal die Konsolenversion.
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0: Das war gerade Deep End mit Surfeet zusammen mit Simon Ward and Sunsets. Und wir haben jetzt hier gleich wieder ein ganz neues Lied bei uns, und zwar von Teddy Swims. Für alle, denen der Name vielleicht nichts sagen sollte, ich habe ja nochmal einen kurzen Ausschnitt von seinem, ich würde mal sagen, bisher meistgespielten Lied Mr. Know-It-All. Das sollte auf jeden Fall gleich wieder für einen Ohrwurm gesorgt haben und war ja so ein gute Laune-Lied. Und jetzt hat er mal wieder was ziemlich Ruhiges rausgebracht, und zwar heißt das Lied Perfect Man. Das gibt's hier jetzt direkt für dich, und danach habe ich hier noch Avicii mit Heaven.
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4: Um 7:30 schaue ich ein letztes Mal für dich auf die Straßen des Truckers MP und auf dem Server Simulation 1. Da ist immer noch in Frankfurt am Main am meisten los. Über 230 Spielerinnen und Spieler sind da gerade unterwegs, hier und da staut es sich, also plan bitte einiges an Zeit ein. Dann haben wir Prag mit über 150 Leuten, auch da eine ganze Menge los. Die Alpenstrecke meldet ebenfalls über 100 Spieler mit einem Stau und in Magdeburg sind es gerade 30 und trotzdem staut es sich auch dort. Ansonsten sieht es in allen anderen Städten und auf den anderen Servern gerade entspannt aus, auch in Amerika hast du übrigens freie Fahrt. Wenn du aber noch was gesehen hast, dann schreib's mir weiterhin gerne unter simulator1.radio/studio oder auf Discord in unserem Studio-Chat. Auch über das Truckee Overlay erreichst du mich hier jederzeit.
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4: Und damit ist auch schon die letzte halbe Stunde von meiner heutigen Sendung hier angebrochen. Und wir machen hier direkt musikalisch weiter mit einem neuen Lied und einem, na wobei, ich glaube, so neu ist das gar nicht mehr. Ich muss gerade mal nachschauen. Okay, ich korrigiere mich nochmal mit zwei Liedern, die beide nicht mehr ganz so neu sind. Aber ich habe das irgendwo wieder hier rausgekramt. Dua Lipa und Blackpink mit Kiss and Make Up. Es ist tatsächlich schon aus dem Jahr 2017. So schnell geht die Zeit rum. Und danach eins, wo ich aber auf jeden Fall weiß, dass es schon älter ist. Und zwar Teenage Dream von Katy Perry. Das kommt hier nämlich aus dem Jahr 2010. Und wenn du da draußen einen Musikwunsch für mich hast, ganz egal, ob es was Aktuelles ist oder vielleicht was Älteres, dann schreib mir doch einfach eine Nachricht auf simulator1.radio/studio oder schick mir vielleicht sogar eine Sprachnachricht über unsere Simulator 1 Android App. Alle Infos dazu gibt's bei simulator1.radio/app.
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Ich möchte jetzt mal ein bisschen von meinem Wochenende erzählen, denn ich war letztes Wochenende in Hamburg auf der Polaris Convention. Für alle, die es nicht kennen, das ist eine kleine Gaming- und Cosplay-Messe, auf der auch viele bekannte Creator aus der deutschen Gaming-Szene zu Besuch sind und dort dann Bühnenshows machen. Und da war eine Show dabei, das war wahrscheinlich das Verrückteste, was ich je gesehen habe. Also die Messe, die gibt es jetzt schon 5 Jahre und die Show, die hat wirklich alles getoppt. Und zwar war das am Freitagnachmittag, da hat Dr. Freud einen riesigen Nudelsalat für die Community gekocht auf der Tribüne. Und dieser Nudelsalat, der war so riesig, der hat nicht einfach in ein paar Schüsseln reingepasst, sondern sie haben sich dafür gleich eine ganze Badewanne auf die Bühne gestellt. Ja, richtig gehört. In dieser Badewanne haben die quasi die Nudeln schon mal so vorgekocht, reingeschüttet und dann noch Mayonnaise dazu, und zwar 2 riesige Eimer. Ich weiß nicht, wie viele Salatköpfe und Zwiebeln und alles, was dann da noch reinkam, mit so einer Big Mac Soße, das dann alles einmal umgerührt und dann an die Community verteilt. Der Ansturm, der war tatsächlich riesig, auch wenn das auf den ersten Blick vielleicht nicht so appetitlich klingt, aber ich bin zwar nicht dran gekommen, um damit zu essen, aber ich habe schon dann erfahren, als dann hinterher gefragt wurde, wie es geschmeckt hat, dass es offenbar die meisten Leute echt gut gefunden haben. Und manche waren sogar so verrückt drauf, dass die einen von diesen Mayonnaise-Eimern, mit dem die da gekocht haben, dann einfach mit nach Hause nehmen wollten, nachdem alle unterschrieben haben. Also das war echt eine sehr verrückte Show. Ja, am Samstag gab es dann noch eine andere Show, da wollten Pete's Meat Weltrekorde aufstellen. Und bei einem davon, da durfte ich sogar mitmachen. Und zwar wurde draußen der größte Gaming-Controller der Welt, bestehend aus Menschen, gebildet. Das heißt, da war dann quasi auf dem Boden, war da so die Form eingezeichnet von einem Controller, und wir haben uns da dann alle reingestellt, die haben das von oben gefilmt und durchgezählt, und damit haben wir dann diesen Weltrekord geschafft und hoffen natürlich, dass das dann auch offiziell anerkannt wird. Und das dritte Highlight für mich war, wie jedes Jahr, dann am Sonntagabend, als die Creator sich alle auf der Messe versteckt haben und sich dann gegenseitig suchen mussten. Und einer, der hat das wirklich auf die Spitze getrieben, und zwar war das der Streamer Fischkopf. Der hat sich einfach direkt hinter der suchenden Person versteckt und hat sich quasi, während der vorne noch erzählt hat und die anderen kurz gesucht haben, also das war Paul von Dr. Freud, der da suchen durfte, hat sich einfach Fischkopf direkt dahinter gestellt, hat sich bis auf die Unterhose ausgezogen vor laufender Kamera auf Twitch. Und hat sich ein Cosplay angezogen, sich dann dahingesetzt mit Perücke, und er wurde einfach die ganze Zeit nicht gefunden. Also wir haben uns alle kaputt gelacht, und es lohnt sich auf jeden Fall, das mal anzuschauen. Also schau gerne mal rein bei twitch.tv/polarisconvention. Da kannst du von gestern noch das VOD anschauen, wenn du willst, und ich bin mir auch sicher, irgendwo gibt's Clips davon. Also das war echt der Hammer. Ja, ich werde auf jeden Fall nächstes Jahr sehr gerne wieder hingehen, das ist immer im Oktober. Und jetzt habe ich, glaube ich, erstmal genug erzählt von mir, und wir machen wieder ein bisschen Musik. Ich habe hier was Neues von Ray vorbereitet, und zwar Joy, und danach gibt's Bon Jovi mit The More Things Change.

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1: Das war hier gerade Hertz und die Purple Disco Machine mit Wonderful Life in der 25er Version. Und meine Sendung, die neigt sich jetzt hier schon dem Ende zu. Die letzten beiden Lieder werden hier gleich noch sein. Moby mit Lift Me Up und danach Let's Go mit Something. Ich bedanke mich auf jeden Fall bei dir fürs Zuhören und wir hören uns dann bald bestimmt wieder. Die nächsten Sendungen hier bei uns sind einerseits morgen Abend Carsten mit Up All Night ab 22 Uhr und am Donnerstag ist der

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1: Mit KI-Support. Viele Wolken gibt es heute Abend. Ab und zu kann im Osten auch mal ein Schauer runterkommen. Sonst bleibt es meist trocken. In der Nacht kommen später vereinzelt Nebelfelder dazu. Die Tiefstwerte liegen zwischen 11 und 0 Grad, ganz vereinzelt auch bei minus 2 Grad. Morgen starten einige Ecken mit Nebel, später wird's freundlicher, aber auch mal mit Regen, maximal bis 19 Grad.

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1: Mit KI-Support. Klar bis leicht wolkig ist es jetzt erstmal, später kann sich vereinzelt auch Nebel bilden und nach Mitternacht schieben sich im Westen mehr Wolken rein. Meistens bleibt es aber trocken. Die Temperaturen gehen in der Nacht runter auf 11 bis minus 2 Grad. Morgen dann viele Wolken, ab und zu Regen oder ein Schauer. An der Küste am Abend auch mal ein Gewitter und maximal werden es 19 Grad.
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0: Laut FM Wetter.
1: Mit KI-Support. Klar bis leicht wolkig ist es jetzt erstmal, später kann sich vereinzelt auch Nebel bilden. Und nach Mitternacht schieben sich im Westen mehr Wolken rein. Meistens bleibt es aber trocken. Die Temperaturen gehen in der Nacht runter auf 11 bis minus 2 Grad. Morgen dann viele Wolken, ab und zu Regen oder ein Schauer. An der Küste am Abend auch mal ein Gewitter. Und maximal werden es 19 Grad.
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0: Laut FM Wetter.
1: Mit KI-Support. Klar bis leicht wolkig ist es jetzt erstmal, später kann sich vereinzelt auch Nebel bilden und nach Mitternacht schieben sich im Westen mehr Wolken rein. Meistens bleibt es aber trocken. Die Temperaturen gehen in der Nacht runter auf 11 bis minus 2 Grad. Morgen dann viele Wolken, ab und zu Regen oder ein Schauer. An der Küste am Abend auch mal ein Gewitter und maximal werden es 19 Grad.

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0: Laut FM Wetter.
1: Mit KI-Support. Klar bis leicht wolkig ist es jetzt erstmal, später kann sich vereinzelt auch Nebel bilden und nach Mitternacht schieben sich im Westen mehr Wolken rein. Meistens bleibt es aber trocken. Die Temperaturen gehen in der Nacht runter auf 11 bis minus 2 Grad. Morgen dann viele Wolken, ab und zu Regen oder ein Schauer. An der Küste am Abend auch mal ein Gewitter und maximal werden es 19 Grad.

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0: Laut FM Wetter.
1: Mit KI-Support. Wolkig ist es jetzt in vielen Ecken. Ab und zu kann auch mal Regen oder ein Schauer dabei sein. Und in Schleswig-Holstein wird am Abend sogar ein Gewitter möglich. Später wird es dann freundlicher, mit längerem Sonnenschein. Heute kommen wir auf maximal 12 bis 18 Grad. Morgen bleibt es meist trocken, nach etwas Nebel am Morgen und es wird bis 21 Grad warm.
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0: Laut FM Wetter.
1: Mit KI-Support. Wolkig ist es jetzt in vielen Ecken. Ab und zu kann auch mal Regen oder ein Schauer dabei sein. Und in Schleswig-Holstein wird am Abend sogar ein Gewitter möglich. Später wird es dann freundlicher, mit längerem Sonnenschein. Heute kommen wir auf maximal 12 bis 18 Grad. Morgen bleibt es meist trocken, nach etwas Nebel am Morgen und es wird bis 21 Grad warm.
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